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2: Wir starten mit euch in den Sonntag mit der besten Playlist des Landes. Was auch immer ihr macht, wir wünschen euch jetzt schon viel Spaß.
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8: Auch am Sonntag sind wir für euch da mit Lifehacks, die euch das Leben leichter machen, mit Streaming-Tipps oder Einrichtungstrends. Bei uns gibt's alles zum Wohnfühlen. Schönen Sonntag, Österreich.
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8: Mit Martina Steidl. Morgen will die Regierung im Sommerministerrat ihre Reformpläne für den Wehrdienst vorstellen. Außerdem die Pläne zum Social-Media-Verbot für Kinder und Jugendliche. Bei letzterem sind sich ÖVP, SPÖ und NEOS einig. Bei der Wehrpflicht dagegen wird noch verhandelt, damit bis morgen ein Konzept fertig ist und präsentiert werden kann. Wegen umfangreicher Bauarbeiten am Bahnknoten Florenz kommt es in den kommenden Tagen zu deutlichen Einschränkungen im italienischen Zugverkehr. Eine 140 Jahre alte Straßenüberführung wird ausgetauscht. Betroffen sind auch Fernverkehrszüge. Die Fahrzeiten im Hochgeschwindigkeitsverkehr verlängern sich um bis zu 2,5 Stunden, heißt es. Kleine Änderung in der Startaufstellung für den heutigen Formel 1 Grand Prix von Ungarn. Lando Norris im McLaren bleibt in der Pole Position. Ferrari-Pilot Lewis Hamilton wurde später allerdings von Platz 2 auf Platz 5 zurückversetzt, wegen Behinderung von McLaren-Fahrer Oscar Piastri. Start für das Rennen ist um 15 Uhr.
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8: Der Tag wird unbeständig. Von Vorarlberg bis ins westliche Niederösterreich halten sich von in der Früh weg einige Wolken. Auch einzelne Regenschauer sind dabei. Im Osten und im Süden scheint zunächst noch zeitweise die Sonne. Im Tagesverlauf werden Schauer und Gewitter dann häufiger. Die Höchstwerte meist 22 bis 30 Grad. Mit mehr Sonne im Osten werden es auch bis zu 32 Grad. Zum Teil wird es auch schwül.
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9: Was auch immer ihr am heutigen Sonntag macht, wir sind gerne mit dabei. Ob chillen, wandern, Karten spielen oder lesen, wir wünschen euch viel Spaß.
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2: Hängematte und Hollywood-Schaukel können einpacken heuer, denn Hängesessel sind das neue Lieblingsteil zum Entspannen auf Balkon oder Terrasse in diesem Jahr. Schauen ein bisschen aus wie ein Kokon oder ein Bienenstock oder ein Ei, in das man sich reinsetzen kann. Der Sessel, der umarmt einen so richtig, sagt Erhan Walitzer von der Filiale Eugendorf.
3: Das Gute an den Hängesesseln ist dann natürlich, dass man wirklich da mal abschalten kann, wenn man dann am Balkon draußen sitzt mit einem kühlen Getränk in der Hand.
2: Besonders angesagt sind heuer Hängesessel mit einem Gestell. Die könnte dann je nach Wetter und Laune umstellen.
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7: Der Tag wird unbeständig. Von Vorarlberg bis ins westliche Niederösterreich halten sich von in der Früh weg einige Wolken. Auch einzelne Regenschauer sind dabei. Im Osten und im Süden scheint zunächst noch zeitweise die Sonne. Im Tagesverlauf werden Schauer und Gewitter dann häufiger. Die Höchstwerte meist 22 bis 30 Grad. Mit mehr Sonne im Osten werden es auch bis zu 32 Grad. Zum Teil wird es auch schwül.
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10: Schönen Sonntag, Österreich. Super, dass wir bei euch laufen. Wir haben nicht nur gute Nachrichten, klasse Einrichtungstrends, die neuesten Serienhighlights oder auch Tipps, die euch das Leben leichter machen. Wir haben auch die beste Playlist des Landes für euch. Ich bin die Birgit und wünsche euch eine super Zeit mit eurem neuen Wohnfühlradio.
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2: Die Finnen sind das glücklichste Volk der Welt. Der neue Weltglücksbericht ist da und zum 9. Mal in Folge landet Finnland auf Platz 1. Wir in Österreich sind auf Platz 19, das nur am Rande. Aber wir haben recherchiert, meine Kollegin Birgit Kern und ich, was können wir denn in Sachen Glück von den Finnen lernen?
3: Wir haben es in Plätze aufgeteilt und Platz 3 ist einmal Gerechtigkeit und Vertrauen.
2: Genau, der Wohlstand ist in Finnland nämlich sehr gerecht verteilt, das soziale Netz funktioniert. Deshalb vertrauen die Finnen ihrer Regierung und auch einander. Sie haben deshalb ganz einfach weniger Sorgen und Ängste.
3: Platz 2 ist dann die mentale Stärke.
2: Und dafür haben die Finnen sogar ein eigenes Wort für ihre Ausdauer und Entschlossenheit. Sisu.
3: Ah, ist hübsch.
2: Sagen die Finnen dazu. Gibt übrigens auch einen Film, ist allerdings ein Rachefilm, aber okay. Sisu. Und die Finnen schätzen ganz einfach die einfachen Dinge im Leben und nehmen sich auch selbst nicht allzu ernst.
3: Und Platz 1 für mich, der schönste Platz, die Natur.
2: Genau, du warst ja gerade dort, Birgit.
3: Ja, ist Wahnsinn. Also Wälder und zugefrorene sehen natürlich im Mitte, soweit das Auge reicht.
2: Und tatsächlich besitzt in Finnland fast jeder ein Wochenendhäuschen im Grünen, geht dort auch gerne in die Sauna.
3: Das stimmt, also die Häuschen, die wir da gesehen haben, die sind wirklich fast bei jedem Häuschen so eine Sauna dabei.
2: Wir haben recherchiert, in Finnland leben 5,5 Millionen Menschen und es gibt mehr als 3 Millionen Saunen.
3: Bedeutet hochgerechnet sitzen dann in jeder Sauna in Finnland 1,5 glückliche Finnen.
2: Genau.
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1: Büchercheck. Erebos 1, 2 und 3. Die Vanitas-Serie. Die Burg. Totentanz. Die Wienerin Ursula Poznanski liefert einen Spiegel-Bestseller nach dem anderen ab und hat schon über 2 Millionen Bücher verkauft. Ihr neuester Clou heißt Das Signal. Ursula, worum geht's?
2: In Das Signal geht es um Viola, eine Frau Mitte 30, die gemeinsam mit ihrem Mann Adam in einer abgelegenen Villa wohnt, und bei einem Unfall verliert Viola ein Bein. Ihr Mann kümmert sich aber um alles. Trotzdem hat Viola ganz stark das Gefühl, dass etwas nicht stimmt. Sowohl mit ihm als auch mit der 24-Stunden-Pflege, die er für sie organisiert hat. Und um der Sache ein bisschen auf die Schliche zu kommen, beginnt Viola einigen Personen kleine Tracker unterzujubeln, mit denen sie immer nachvollziehen kann, wo diese Leute sich gerade aufhalten. Und sie stellt ganz schnell fest, dass das, was die Menschen ihr erzählen und das, was sie tatsächlich durch die Tracker sieht, zwei ganz verschiedene Paar Schuhe sind.
1: Ich bin die Dagmar Hager. Mein Tipp im Check diesmal ist der neueste Thriller aus der Feder von Ursula Poznanski, Das Signal, aus dem Drömer Knauer Verlag.
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7: Mit Martina Steidl. Morgen will die Regierung im Sommerministerrat ihre Reformpläne für den Wehrdienst vorstellen. Außerdem die Pläne zum Social-Media-Verbot für Kinder und Jugendliche. Bei letzterem sind sich ÖVP, SPÖ und NEOS einig. Bei der Wehrpflicht dagegen wird noch verhandelt, damit bis morgen ein Konzept fertig ist und präsentiert werden kann. Wegen umfangreicher Bauarbeiten am Bahnknoten Florenz kommt es in den kommenden Tagen zu deutlichen Einschränkungen im italienischen Zugverkehr. Eine 140 Jahre alte Straßenüberführung wird ausgetauscht. Betroffen sind auch Fernverkehrszüge. Die Fahrzeiten im Hochgeschwindigkeitsverkehr verlängern sich um bis zu 2,5 Stunden, heißt es. Kleine Änderung in der Startaufstellung für den heutigen Formel 1 Grand Prix von Ungarn. Lando Norris im McLaren bleibt in der Pole Position. Ferrari-Pilot Lewis Hamilton wurde später allerdings von Platz 2 auf Platz 5 zurückversetzt, wegen Behinderung von McLaren-Fahrer Oscar Piastri. Start für das Rennen ist um 15 Uhr.
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7: Der Tag wird unbeständig. Von Vorarlberg bis ins westliche Niederösterreich halten sich von in der Früh weg einige Wolken. Auch einzelne Regenschauer sind dabei. Im Osten und im Süden scheint zunächst noch zeitweise die Sonne. Im Tagesverlauf werden Schauer und Gewitter dann häufiger. Die Höchstwerte meist 22 bis 30 Grad. Mit mehr Sonne im Osten werden es auch bis zu 32 Grad. Zum Teil wird es auch schwül.
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8: Ob im Auto, auf der Couch oder vielleicht sogar in der Arbeit, wir sind bei euch und haben die lässigsten Songs mit dabei. Ich bin die Birgit, schönen Sonntag, Österreich.
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2: Der Wasserkocher hat innen total unappetitliche Kalkflecken? Versucht mal diesen Trick. Füllt ein paar Kartoffelschalen, eine Eierschale, Essig und Wasser ein, kocht alles auf, schüttelt den Wasserkocher ein wenig und wiederholt diesen Vorgang 2 bis 3 Mal. Und schon sind alle Kalkablagerungen verschwunden.
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9: Der Tag wird unbeständig. Von Vorarlberg bis ins westliche Niederösterreich halten sich von in der Früh weg einige Wolken. Auch einzelne Regenschauer sind dabei. Im Osten und im Süden scheint zunächst noch zeitweise die Sonne. Im Tagesverlauf werden Schauer und Gewitter dann häufiger. Die Höchstwerte meist 22 bis 30 Grad. Mit mehr Sonne im Osten werden es auch bis zu 32 Grad. Zum Teil wird es auch schwül.
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10: Ein ganz gechillter Sonntag ist das heute mit eurem neuen Wohlfühlradio auf DAB+. Ich bin die Birgit und wir haben die beste Playlist des Landes. Genießt euren Sonntag.
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2: Es fällt schwer, wütend zu bleiben, wenn es so viel Schönheit auf der Welt gibt. Aus dem Film American Beauty.
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2: Hand aufs Herz, wer von euch hat heute innerlich schon ein bisschen geflucht, weil zum Beispiel die Ampel genau vor der Nase auf Rot geschaltet hat? Oder weil vor euch an der Kasse mal wieder jemand ewig lang das Kleingeld passend sucht? Wir hassen Warten. Es fühlt sich irgendwie an wie gestohlene Lebenszeit. Aber was, wenn eine neue Studie jetzt sagt, dass diese 5 Minuten im Stau, die ihr wartet, eigentlich ein Fitnessstudio für euer Gehirn sind, Kollegin Birgit Kern?
3: Ja, eine aktuelle Studie zeigt, Warten ist gesund. Klingt verrückt, ist aber so. Denn jede kleine Verzögerung im Alltag ist ein Training für unsere Selbstbeherrschung. Wer lernt, den Impuls zum Losbrüllen oder zum hektischen Spurwechsel zu unterdrücken, stärkt seinen Geduldsmuskel. Und den brauchen wir ständig im Job, bei den Hausaufgaben mit den Kids oder wenn der Partner mal wieder die Spülmaschine falsch einräumt. Warten dämpft unsere Impulse und hilft uns, den Blick wieder auf die langfristigen Ziele zu richten.
2: Danke, Birgit. Und es gibt noch einen Bonus, nämlich die Vorfreude. Wer auf den Urlaub oder das nächste Konzert zum Beispiel warten muss, der verlängert wissenschaftlich belegt sein Vergnügen. Das Warten ist also quasi das Vorspiel zum Glücklichsein.
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4: Mit Hannes Harp. Die psychische Belastung am Arbeitsplatz steigt. Das zeigt eine aktuelle Studie von PwC. Über 60% geben an, dass ihre psychische Belastung in den letzten 2 Jahren zugenommen hat. Besonders betroffen sind Menschen mit Pflegeverantwortung. Hier sind es sogar 83%. 3 von 4 Beschäftigten wünschen sich deshalb flexiblere, an ihre Lebensrealitäten angepassten Arbeitszeitmodelle. Besonders wichtig sind ihnen dabei Teamarbeit, Flexibilität und Wertschätzung. Sie sind natürliche Klimaanlagen bei Hitze. Schrebergärten können die Temperaturen ihrer Umgebung um mehrere Grad senken, berichtet das Econix-Institut in Deutschland. Der kühlende Effekt ist zwar bei großen Parks, Friedhöfen oder Wäldern deutlicher, aber auch die Kleingärten bieten einen messbaren Hitzeschutz, was vor allem für Stadtplaner ein wichtiger Teil von Klimainfrastruktur werden könnte. In den USA ist eine Frau mit starken Bauchschmerzen ins Spital gekommen. Noch auf dem Weg dorthin hat die 33-Jährige im Rettungswagen ein Baby auf die Welt gebracht. Von der Schwangerschaft hat sie nichts gewusst. Die Anzeichen hatte sie für Nebenwirkungen eines Medikaments gehalten. Mutter und Kind geht es mittlerweile gut. Der kleine Bub war viel zu früh auf die Welt gekommen, entwickelt sich nun aber prächtig, wie es heißt.
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4: Unbeständig wird's heute. Es gibt einige Wolken am Himmel. Von Vorarlberg bis ins westliche Niederösterreich wird's nass werden. Weiter im Osten und im Süden gibt's noch mehr Sonne. Die Wolken werden bis zum Nachmittag aber häufiger und haben Regen und teils auch Gewitter mit viel Regen in kurzer Zeit dabei. Die Temperaturen steigen heute auf 22 bis 32 Grad. Am wärmsten wird's im Osten Österreichs.
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2: Er ist der Bad Boy im österreichischen Fußball, Marko Arnautović. Entweder ihr liebt ihn als Rekordnationalspieler und Torjäger oder ihr könnt ihn wahrscheinlich wegen seiner lauten und schrägen Saga nicht ausstehen. Jedenfalls jetzt zeigt sich Marko Arnautović so, wie ihr ihn noch niemals gesehen habt, nämlich privat als Familienvater in der Dokuserie Team Arnautović auf Join. Die begleitet den Fußballer, zerrissen zwischen Fernbeziehung und Fußball und seiner Frau Sarah und den beiden Töchtern.
3: Die Leute wissen gar nichts da draußen, wie schwer es ist, Fußballerfrau zu sein.
4: Wir haben komplett aneinander vorbeigelebt.
3: Wenn ich am Platz bin, gibt es nur mich und meine Mannschaft. Ich vergesse alles, meine Frau, meine Kinder, alles.
5: Der Fußball steht an erster Stelle und er ist nie dabei.
6: War ich immer für Sarah da? Weiß ich jetzt nicht.
2: A bit crazy ist schon, wenn Marko Arnautović Englisch mit seinen Töchtern spricht oder auch, wenn er kurz davor ist zu weinen, wenn er über seine Frau redet. So verletzlich hat sich Marko Arnautović jedenfalls noch nie gezeigt, wie in Team Arnautović, der Doku-Serie jetzt kostenlos beim heimischen Streaming-Anbieter Join.
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5: Unbeständig wird's heute. Es gibt einige Wolken am Himmel. Von Vorarlberg bis ins westliche Niederösterreich wird's nass werden. Weiter im Osten und im Süden gibt's noch mehr Sonne. Die Wolken werden bis zum Nachmittag aber häufiger und haben Regen und teils auch Gewitter mit viel Regen in kurzer Zeit dabei. Die Temperaturen steigen heute auf 22 bis 32 Grad. Am wärmsten wird's im Osten Österreichs.
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2: Gerade hatten noch alle ein grünes Getränk in der Hand, Matcha Latte und so. Und jetzt ist plötzlich alles violett. Der nächste Hype ist da in diversen Kaffeeshops und auf Insta schon nicht zu übersehen. Ube Latte. Der ist violett, Kollegin Birgit Kern.
3: Sieht aus wie ein Instagram-Filter, kommt aber direkt aus der Natur. Ube ist eine violette Yamswurzel von den Philippinen. Dort kommt sie traditionell in Desserts. Schmeckt nach einem Mix aus Vanille, Nuss und einer feinen, erdigen Note. Vorsicht allerdings, viele Billigpulver bei uns sind mehr oder weniger nur lila eingefärbter Zucker. Hochwertiges Ube-Pulver dagegen steckt voller Antioxidantien, ähnlich wie in Beeren. Das schützt eure Zellen, stärkt das Immunsystem und sorgt für einen frischen Kick für die Haut.
2: Danke, Birgit. Also der violette Ube-Latte ist der neueste Trend. Aber ganz ehrlich, wir wissen alle, dass nächste Woche wahrscheinlich schon das nächste Superfood um die Ecke kommt.
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2: Popstar Taylor Swift ist besessen von Backen mit Sauerteig. Im Podcast New Heats hat Taylor Swift verraten, dass Sauerteig praktisch die Kontrolle über ihr Leben übernommen hat. Taylor Swift beschenkt ihre Freunde mit selbstgebackenem Brot. Sie ist auf Sauerteig-Blogs unterwegs. Diese Sauerteig-Community ist auch der einzige Grund, warum sie im Internet surft, sagt Taylor Swift, außer
3: Travis shows me Videos of otters on his Instagram.
2: Wenn ihr Liebster Travis Kelce ihr lustige Videos von Fischottern zeigt.
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4: Okay.

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3: Mit Hannes Harp. Die psychische Belastung am Arbeitsplatz steigt. Das zeigt eine aktuelle Studie von PwC. Über 60% geben an, dass ihre psychische Belastung in den letzten 2 Jahren zugenommen hat. Besonders betroffen sind Menschen mit Pflegeverantwortung. Hier sind es sogar 83%. 3 von 4 Beschäftigten wünschen sich deshalb flexiblere, an ihre Lebensrealitäten angepassten Arbeitszeitmodelle. Besonders wichtig sind ihnen dabei Teamarbeit, Flexibilität und Wertschätzung. Sie sind natürliche Klimaanlagen bei Hitze. Schrebergärten können die Temperaturen ihrer Umgebung um mehrere Grad senken, berichtet das Econix-Institut in Deutschland. Der kühlende Effekt ist zwar bei großen Parks, Friedhöfen oder Wäldern deutlicher, aber auch die Kleingärten bieten einen messbaren Hitzeschutz, was vor allem für Stadtplaner ein wichtiger Teil von Klimainfrastruktur werden könnte. In den USA ist eine Frau mit starken Bauchschmerzen ins Spital gekommen. Noch auf dem Weg dorthin hat die 33-Jährige im Rettungswagen ein Baby auf die Welt gebracht. Von der Schwangerschaft hat sie nichts gewusst. Die Anzeichen hatte sie für Nebenwirkungen eines Medikaments gehalten. Mutter und Kind geht es mittlerweile gut. Der kleine Bub war viel zu früh auf die Welt gekommen, entwickelt sich nun aber prächtig, wie es heißt.
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3: Unbeständig wird's heute. Es gibt einige Wolken am Himmel. Von Vorarlberg bis ins westliche Niederösterreich wird's nass werden. Weiter im Osten und im Süden gibt's noch mehr Sonne. Die Wolken werden bis zum Nachmittag aber häufiger und haben Regen und teils auch Gewitter mit viel Regen in kurzer Zeit dabei. Die Temperaturen steigen heute auf 22 bis 32 Grad. Am wärmsten wird's im Osten Österreichs.
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5: Auch am Sonntag sind wir für euch da mit Lifehacks, die euch das Leben leichter machen, mit Streaming-Tipps oder Einrichtungstrends. Bei uns gibt's alles zum Wohnfühlen. Schönen Sonntag, Österreich.
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2: Jetzt mit Farbtherapie für die Hundemamas und Papas unter euch. Speziell, wenn euer Hund sehr ängstlich oder auch schreckhaft ist. Die richtige Wandfarbe bei euch zu Hause kann nämlich helfen, Kollege Michi Simmern.
3: Zuallererst, Hunde sehen anders als wir. Hunde haben eine Rot-Grün-Schwäche und sehen ausschließlich Gelb- und Blautöne. Was heißt das jetzt? Sehr dunkle Farben an den Wänden können für einen Hund bedrohlich wirken. Starke Farbkontraste sind für ihn Lärm für die Augen. Besser sind Salbeigrün, sanftes Blau oder warmes Orange-Gelb. Diese reduzieren Stress und vermitteln Geborgenheit.
2: Unser Tipp, wenn ihr nicht extra streichen wollt, nutzt farbige Textilien. Zum Beispiel ein blaues Hundebett oder eine blaue Decke. Weil Hunde eben blau sehr gut sehen, erkennt der Hund sofort seinen sicheren Platz.
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11: Unbeständig wird's heute. Es gibt einige Wolken am Himmel. Von Vorarlberg bis ins westliche Niederösterreich wird's nass werden. Weiter im Osten und im Süden gibt's noch mehr Sonne. Die Wolken werden bis zum Nachmittag aber häufiger und haben Regen und teils auch Gewitter mit viel Regen in kurzer Zeit dabei. Die Temperaturen steigen heute auf 22 bis 32 Grad. Am wärmsten wird's im Osten Österreichs.
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14: Was auch immer ihr am heutigen Sonntag macht, wir sind gerne mit dabei. Ob chillen, wandern, Karten spielen oder lesen, wir wünschen euch viel Spaß.
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1: Eigentlich bin ich ganz anders. Ich komme nur viel zu selten dazu. Ödön von Horvath, ungarischer Schriftsteller.
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1: Während Schimpansen Stöcke benutzen, um an ihre Beute zu kommen, oder Delfine Schwämme vor sich herschieben, um den Meeresboden nach Nahrung zu durchkämmen, gehen die Krähen noch einen Schritt weiter. Sie benutzen nicht nur kleine Äste und Blätter, um an die Larven im Holz zu kommen. Sie wurden dabei beobachtet, wie sie aus Zweigen kleine Haken machen, um ihre Snacks leichter herauszuholen. Besonders erstaunlich ist dabei auch, dass sie diese Technik auch an ihre Jungen weitergeben. Die Daniel Düsentriebs der Tierwelt sozusagen.
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7: Mit Hannes Harp. Der Einsatz von automatisierten Gesichtserkennungen bei einer Klimademo in Wien im März 2023 war rechtswidrig. Die Datenschutzbehörde hat nun einer Beschwerde Recht gegeben. Die Polizei hat damals einige Aktivisten angehalten und fotografiert, weil sie sich nicht ausweisen wollten. Zur Identifikation haben sie KI verwendet. Dafür gäbe es keine Rechtsgrundlage, heißt es nun. Der Bescheid ist allerdings noch nicht rechtskräftig. Der Olymp in Griechenland ist nun Teil des UNESCO-Weltkulturerbes. Das Welterbe-Komitee hat heute dafür gestimmt, weil der fast 3000 Meter hohe Berg ein besonderes Mikroklima in der Nähe der Küste hat, mit besonderen Geländeformen und Vegetation. Der Berg spielt auch in der griechischen Mythologie eine zentrale Rolle als Wohnsitz der Götter mit Zeus als obersten Gott. Einen Kühlschrank aber für Menschen hat jetzt eine japanische Firma entwickelt. Was ungewöhnlich wirkt, soll unter anderem eine Lösung für hitzegeplagte Arbeiter, etwa auf Baustellen oder in Fabriken sein. Die Kühlkabine hält konstant 15 Grad. Schon 10 Minuten sollen ausreichen, um hitzebedingte Erschöpfung zu lindern, heißt es. Umgerechnet 8.000 Euro kostet eine der japanischen Kühlboxen.
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7: Viele Wolken machen sich nach und nach breit. In den Bergen gibt es auch schon einige Regenschauer oder Gewitter. Die Gewitter heute Nachmittag können von Osttirol über Kärnten und Salzburg bis in die Obersteiermark auch heftig ausfallen. Einzelne Gewitter können auch das Burgenland oder die südliche Steiermark erreichen. Bei den Temperaturen gehen sich heute noch 22 bis 33 Grad aus.
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2: Schönen Sonntag, Österreich. Super, dass wir bei euch laufen. Wir haben nicht nur gute Nachrichten, klasse Einrichtungstrends, die neuesten Serienhighlights oder auch Tipps, die euch das Leben leichter machen. Wir haben auch die beste Playlist des Landes für euch. Ich bin die Birgit und wünsche euch eine super Zeit mit eurem neuen Wohnfühlradio.
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2: Martina und Birgit hier und das ist eine Lifehack Sommer Edition mit den ultimativen Tricks zum Kofferpacken.
3: Heute mit dem frische Kick. Gerade wenn man in tropische Länder mit hoher Luftfeuchtigkeit reist, können die Klamotten im Koffer schnell einmal muffig riechen.
2: Mirchteln hätten wir daheim gesagt.
3: Genau. Der Trick dagegen: legt schon beim Packen vorbeugend Trocknertücher zwischen die Kleidung. Die verhindern nämlich schlechte Gerüche und sorgen für Frische. Und denkt an Sackerl für die Schmutzwäsche zum Mit nach Hause nehmen. 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
8: Viele Wolken machen sich nach und nach breit. In den Bergen gibt es auch schon einige Regenschauer oder Gewitter. Die Gewitter heute Nachmittag können von Osttirol über Kärnten und Salzburg bis in die Obersteiermark auch heftig ausfallen. Einzelne Gewitter können auch das Burgenland oder die südliche Steiermark erreichen. Bei den Temperaturen gehen sich heute noch 22 bis 33 Grad aus.
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11: Ob im Auto, auf der Couch oder vielleicht sogar in der Arbeit, wir sind bei euch und haben die lässigsten Songs mit dabei. Ich bin die Birgit, schönen Sonntag Österreich.
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2: Zu Hause arbeiten, zu Hause sporteln, zu Hause entspannen. Warum überhaupt rausgehen, wenn man doch alles daheim machen kann? Das denken sich offenbar immer mehr Österreicher, denn wir verbringen immer mehr Zeit daheim, Kollege Michi Seemann.
3: Jeder dritte Österreicher verbringt heute mehr Zeit in den eigenen vier Wänden als vor dem Jahr 2020. Vor allem entspannen wir mehr daheim und genießen die Freizeit mit der Familie. Aber es wird auch mehr zu Hause gearbeitet, gesportelt und renoviert.
2: Ob ihr heute eher Lust auf einen Daheim-Moment habt oder lieber ausgehen wollt, wir begleiten euch mit der entspanntesten Playlist des Landes.
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1: Buchautor Herbert Hirschler hat im Frühling 2025 mit der Abnehmspritze begonnen.
2: Ich habe damals Blutwerte gehabt, die alle Richtung Diabetes gezeigt haben. Und habe auch einen Freund getroffen, der plötzlich gewichtmäßig halbiert war. Und den habe ich gefragt, was hast du gemacht? Der hat mir gesagt, ist gar nicht so lustig. Er hat jetzt die Zuckerkrankheit und muss spritzen. Und ich habe mir gedacht, weil ich schon viel gehört habe von dieser Abnehmspritze, solange ich spritzen darf und nicht muss, werde ich das probieren. Und daher habe ich das mit ärztlicher Betreuung gemacht, habe diesen HOMA-Wert halbiert, habe meine Blutdruckpulver fast abgesetzt und habe meine Ernährung umgestellt. Während diesen 7 Monaten mit der Spritze habe ich das Gewicht um 30 Kilo verringert und habe die Lebensweise geändert. Esst plötzlich ein Müsli in der Früh, mir schmecken wieder Äpfel und dieser Süßigkeitshunger, ich war wirklich süchtig, glaube ich, nach Naschereien, ist völlig weg.
1: All seine Erfahrungen stehen im Buch Game Changer Abnehmspritze, das Herbert Hirschler gemeinsam mit dem Arzt Dr. Dr. Gerald Jahl geschrieben hat. Erschienen ist es im Überreiter Verlag und es ist unser Tipp im Check.
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11: Mit Hannes Harp. Elektroautos werden in Österreich immer beliebter. 6% der Österreicher fahren mit ihrem Stromer in den Urlaub. Wer etwa nach Italien oder Kroatien fahren will, muss die Reise gut planen, rät der Autofahrerclub ÖAMTC. Neben dem Standort der Ladesäule entscheidet oft auch die passende Ladekarte über einen günstigeren Preis. Wer spontan mit Kreditkarte laden will, zahlt oft mehr. Beachten muss man, ähnlich wie beim Verbrenner, auch beim E-Auto einen höheren Verbrauch, wenn das Auto voll beladen ist oder eine Dachbox drauf hat. Der Olymp in Griechenland ist nun Teil des UNESCO-Weltkulturerbes. Das Welterbekomitee hat heute dafür gestimmt, weil der fast 3000 Meter hohe Berg ein besonderes Mikroklima in der Nähe der Küste hat, mit besonderen Geländeformen und Vegetation. Der Berg spielt auch in der griechischen Mythologie eine zentrale Rolle als Wohnsitz der Götter mit Zeus als obersten Gott. Tennis. Die Österreicherin Lili Tacker spielt heute beim WTA-Turnier in Prag um den Sieg. Die 18-Jährige trifft auf Daria Snigo aus der Ukraine. Tacker gilt als größtes österreichisches Talent im Damentennis.
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11: Mit immer mehr Regenschauern und Gewittern und weniger Sonnenschein geht's weiter in den kommenden Stunden. Die Gewitter heute Nachmittag können von Osttirol über Kärnten und Salzburg bis in die Obersteiermark auch heftig ausfallen. Einzelne Gewitter können auch das Burgenland, die südliche Steiermark sowie Unterkärnten erreichen. Bei den Temperaturen gehen sich heute noch 22 bis 33 Grad aus. Am Abend werden die Schauer in den Bergen langsam weniger. Ab Mitternacht wird es meist trocken. Morgen wird's dann erneut wechselhaft und teils sehr windig.
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12: Mit der Dagmar Hager, hallo. Wir sind natürlich auch heute am Sonntag für euch da. Insbesondere mit ganz, ganz vielen lässigen Songs. Hier sind sie wieder.
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2: Stellt euch vor, Freaky Friday trifft auf Madagaskar, also die klassische Körpertauschkomödie, gemixt mit verrückten, bunten Tieren. Genau das ist der neue Animationsfilm-Hit auf Netflix. Swapped, getauscht heißt er. Der kleine, pelzige Waldbewohner Olli und der riesige Vogel Ivy können sich überhaupt nicht ausstehen, landen aber durch ein magisches Missgeschick im Körper des anderen.
3: Ich bin gefangen im Körper eines Jabben.
4: Wo sind meine schönen Federn? Wo sind meine schönen Flügel?
3: Ich muss diese Federn loswerden. Hilfe!
4: Was hast du getan?
5: Ich stecke in einem falschen Körper.
6: Falscher Körper? Klingt lustig.
2: Ist es aber gar nicht. Denn bald geht es nicht mehr nur darum, in ihre eigenen Körper zurückzukommen, sondern auch darum, das magische Tal zu retten. Und dazu müssen die Erzfeinde zusammenarbeiten. Der Kleine lernt, groß zu denken und die Große spürt, wie die Welt von ganz unten aussieht.
7: Zusammen sind wir stärker.
2: Laut, bunt und mit viel Herz. Der Film ist in über 70 Ländern direkt auf Platz 1 der Charts gestürmt. Kein Wunder, für Kinder und für Eltern, für alle, die einen guten Animationsfilm lieben. Swapped, getauscht, jetzt auf Netflix.
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3: Mit immer mehr Regenschauern und Gewittern und weniger Sonnenschein geht's weiter in den kommenden Stunden. Die Gewitter heute Nachmittag können von Osttirol über Kärnten und Salzburg bis in die Obersteiermark auch heftig ausfallen. Einzelne Gewitter können auch das Burgenland, die südliche Steiermark sowie Unterkärnten erreichen. Bei den Temperaturen gehen sich heute noch 22 bis 33 Grad aus. Am Abend werden die Schauer in den Bergen langsam weniger. Ab Mitternacht wird es meist trocken. Morgen wird's dann erneut wechselhaft und teils sehr windig.
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6: Hallo allseits, ich bin die Dagmar und ich wünsche euch einen wunderschönen Sonntag mit dem Wohlfühlradio. Habt es fein und lasst euch heute von nichts und niemanden stressen.
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2: Du wirst auch mal schlechte Phasen durchmachen, aber das lenkt deine Aufmerksamkeit auf die guten Dinge, die du vorher vernachlässigt hast. Aus dem Film Good Will Hunting.
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2: Fußball-Megastar Cristiano Ronaldo zieht mit seiner Familie in das wahrscheinlich teuerste Haus Portugals. Ronaldo hat sich dort eine luxuriöse Villa am Meer bauen lassen mit schlappen 5000 Quadratmetern Wohnfläche. Rund 25 Millionen Euro soll Cristiano Ronaldo investiert haben, schreibt das spanische Magazin Semana. Und damit wäre es eben die teuerste Privatimmobilie Portugals.
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9: Mit Hannes Haab. Elektroautos werden in Österreich immer beliebter. 6% der Österreicher fahren mit ihrem Stromer in den Urlaub. Wer etwa nach Italien oder Kroatien fahren will, muss die Reise gut planen, rät der Autofahrerclub ÖAMTC. Neben dem Standort der Ladesäule entscheidet oft auch die passende Ladekarte über einen günstigeren Preis. Wer spontan mit Kreditkarte laden will, zahlt oft mehr. Beachten muss man, ähnlich wie beim Verbrenner, auch beim E-Auto einen höheren Verbrauch, wenn das Auto voll beladen ist oder eine Dachbox drauf hat. Der Olymp in Griechenland ist nun Teil des UNESCO-Weltkulturerbes. Das Welterbekomitee hat heute dafür gestimmt, weil der fast 3000 Meter hohe Berg ein besonderes Mikroklima in der Nähe der Küste hat, mit besonderen Geländeformen und Vegetation. Der Berg spielt auch in der griechischen Mythologie eine zentrale Rolle als Wohnsitz der Götter mit Zeus als obersten Gott. Tennis. Die Österreicherin Lili Tacker spielt heute beim WTA-Turnier in Prag um den Sieg. Die 18-Jährige trifft auf Daria Snikova aus der Ukraine. Tacker gilt als größtes österreichisches Talent im Damentennis.
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9: Mit immer mehr Regenschauern und Gewittern und weniger Sonnenschein geht's weiter in den kommenden Stunden. Die Gewitter heute Nachmittag können von Osttirol über Kärnten und Salzburg bis in die Obersteiermark auch heftig ausfallen. Einzelne Gewitter können auch das Burgenland, die südliche Steiermark sowie Unterkärnten erreichen. Bei den Temperaturen gehen sich heute noch 22 bis 33 Grad aus. Am Abend werden die Schauer in den Bergen langsam weniger, ab Mitternacht wird es meist trocken. Morgen wird's dann erneut wechselhaft und teils sehr windig.
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10: Ich bin die Dagmar Hager. Hallo, fein, dass ihr uns hört. Wir begleiten euch durch diesen Sonntag und haben jetzt wieder lässige Songs nonstop. Habt es fein hier am Wohlfühlsender.
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3: Stellt euch eure Wohnung einmal wie einen Spielplatz für Erwachsene vor. Nur ohne Sand im Gesicht und mit deutlich besseren Sitzpolstern natürlich. Funhouse heißt der Trend, der heuer sehr angesagt ist beim Einrichten. Bunt, verspielt, ein bisschen nostalgisch. Kann zum Beispiel bedeuten, ein Teppich mit einem gekritzelten Smiley drauf oder ein bunter Kerzenständer auf dem Esstisch. Das sind so die kleinen Dinge, die sagen, ja, wir gehen arbeiten, wir sind groß, wir zahlen Rechnungen. Aber im Herzen, da wünschen wir uns daheim einen Spielplatz für unsere Seele. Das ist der Funhouse-Trend.
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3: Mit immer mehr Regenschauern und Gewittern und weniger Sonnenschein geht's weiter in den kommenden Stunden. Die Gewitter heute Nachmittag können von Osttirol über Kärnten und Salzburg bis in die Obersteiermark auch heftig ausfallen. Einzelne Gewitter können auch das Burgenland, die südliche Steiermark sowie Unterkärnten erreichen. Bei den Temperaturen gehen sich heute noch 22 bis 33 Grad aus. Am Abend werden die Schauer in den Bergen langsam weniger. Ab Mitternacht wird es meist trocken. Morgen wird's dann erneut wechselhaft und teils sehr windig.
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5: Mit der Dagmar Hager, hallo und feinen Sonntag. Und was immer ihr auch heute macht, wir wünschen euch ganz, ganz viel Spaß dabei.
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2: Euer Kollege stellt heute wieder seinen Becher auf den Tisch vor euch hin und drin ist nichts Kaffeebraunes, sondern was Knallgrünes. Dann hat er wahrscheinlich auch auf Matcha umgestellt und will euch vielleicht auch überzeugen. Matcha ist ganz fein zermahlener und dann aufgelöster Grüntee, ist gerade ein Riesenhype. Deshalb haben wir uns angeschaut, Matcha oder Kaffee, was ist denn besser, Kollege Michi Simon?
3: Genau, fangen wir mit der Wirkung an. Beide sind Wachmacher und enthalten Koffein. Kaffee wirkt schneller, dafür flacht der Energieschub rascher ab. Matcha wirkt langsamer, dafür hält die wachmachende Wirkung länger und gleichmäßiger an.
2: Wie sieht's mit der Verträglichkeit aus?
3: Kaffee ist säurehältiger und kann Sodbrennen und Magenreizungen auslösen. Matcha wiederum enthält viele Gerbstoffe, die die Aufnahme von Eisen im Darm hemmen können. Gerade für Frauen ist das nicht so gut. Experten empfehlen daher, 2 Stunden vor dem Essen keinen Matcha zu trinken. Zu den generellen Gesundheitsvorteilen muss man sagen, Kaffee ist sehr gut erforscht. Man weiß, dass moderater Kaffeegenuss Herz-Kreislauf-Erkrankungen, Schlaganfälle und Diabetes verhindern kann. Zu Matcha gibt es in Wahrheit noch zu wenig Forschungsergebnisse.
2: Danke Michi. Für den schnellen Wachkick ist also Kaffee unschlagbar. Länger anhaltende Energie liefert euch Matcha.
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2: 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So wohnen die Promis. 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
3: Schauspielerin Proshad Madani würde niemals fix mit ihrem Freund in eine Wohnung zusammenziehen. Das hat sie uns jetzt im Interview verraten. Ihr wisst, Proshad Madani, das ist diese sehr ausdrucksstarke Schauspielerin mit den vielen dunklen Locken. In Vorstadtweiber hat sie zum Beispiel mitgespielt, in Walking on Sunshine und auch in Der letzte Bulle. Und Proshad Madani sagt, sie wohnt tatsächlich in zwei Wohnungen und würde nie komplett zusammenziehen.
4: Weil ich der Ansicht bin, nur für mich persönlich, das ist eine ganz, ganz persönliche Entscheidung, dass man immer seine eigene Wohnung und seine eigene Zufluchtsstätte haben muss. Ich könnte niemals mit jemandem zusammenleben, so sehr ich diese Person liebe, ohne zu wissen, ich habe einen eigenen Ort, wo ich mich jederzeit zurückziehen kann. Und ich finde, dass das wahnsinnig beziehungsförderlich ist. Also man vermeidet dermaßen viele blödsinnige Alltagskonflikte, wenn jeder seinen eigenen Platz hat.
3: Muss man sich natürlich auch leisten können. Privat ist Schauspielerin Proshad Madani übrigens mit Regisseur Harald Sicheritz zusammen.
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6: Mit Hannes Harp. Stress entscheidet oft, wie und was die Menschen in Österreich essen. Das ist das Ergebnis einer Market-Umfrage. In intensiven Arbeitsphasen würden rund ein Viertel der Befragten zu Snacks greifen. Fast die Hälfte der Menschen in Österreich snackt täglich, manche sogar mehrmals am Tag. Besonders beliebt sind etwa proteinreiche Snacks bei der Generation Z. In der Generation der 14- bis 30-Jährigen würden auch über 8 von 10 den Zusammenhang zwischen Stress und ihrem eigenen Essverhalten erkennen, bei den Babyboomern nur etwa 2/5. Wegen der anhaltenden Hitze startet in Italien die Weinernte früher als üblich. Von Südtirol bis Sizilien hat das warme Wetter die Trauben schneller reif werden lassen. Deshalb läuft die Weinlese schon auf Sizilien. Die Weinbauern rechnen auch mit einem qualitativ guten Jahrgang, sofern das Wetter die kommenden Wochen günstig bleibt. Elektroautos werden in Österreich immer beliebter. 6% der Österreicher fahren mit ihrem Stromer in den Urlaub. Wer etwa nach Italien oder Kroatien fahren will, muss die Reise gut planen, rät der Autofahrerclub ÖAMTC. Neben dem Standort der Ladesäule entscheidet oft auch die passende Ladekarte über einen günstigeren Preis. Wer spontan mit Kreditkarte laden will, zahlt oft mehr. Beachten muss man, ähnlich wie beim Verbrenner, auch beim E-Auto einen höheren Verbrauch, wenn das Auto voll beladen ist oder eine Dachbox drauf hat.
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6: Morgen Montag wird's wechselhaft. Im Norden der Alpen beginnt der Tag schon mit einigen Wolken. Der Wind treibt die Wolken vor sich her. Erste Regenschauer sind hier bereits möglich. Von Wien bis Eisenstadt sowie in der Obersteiermark sind da vorübergehend auch stürmische Böen bis etwa 80 km/h dabei. Von Osttirol bis ins Südburgenland gibt es zuerst noch einiges an Sonne. Am Nachmittag treffen aber auch hier die Wolken ein und es wird nass werden. Teils sind auch Gewitter dabei. Am Thermometer stehen morgen höchstens 20 bis 31 Grad. Am wärmsten wird's im Osten und im Süden.
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3: Schönen Sonntag, Österreich. Ich bin die Dagmar und ihr hört euren Wohlfühlsender. Fein, dass wir bei euch laufen.
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2: Birgit und Martina hier. Und das ist eine Lifehacks Sommer Edition zum Kofferpacken. Weil das ist ja jedes Mal eine Challenge. Martina, heute mit drei genialen Tricks.
3: Nummer 1, zuerst eine Streckenlegung machen. Das heißt, alles, was mit soll, auf einem Tisch oder am Bett auflegen und dann nochmal checken, braucht man wirklich drei Blusen oder reichen zwei auch? Wie viel würdet ihr in der gleichen Zeit daheim im Alltag anziehen? Und da fliegt dann eh vieles wieder raus.

0: Und ich persönlich bin ein riesiger Fan von Checklisten, so ein bisschen ein Checklisten-Nerd. Das ist Tipp Nummer 2. Wenn euch da spontan zwischen Bad und Küche was einfällt, das ihr unbedingt in den Urlaub mitnehmen wollt, gleich aufschreiben, dann könnt ihr das abpacken und dann habt ihr es nicht mehr im Kopf.
1: Tipp Nummer 3. Probiergrößen von Kosmetikartikeln aufbewahren.
0: Ich mache das ja das ganze Jahr über, also so kleine Tiegel und Dosen behalten und dann Shampoo oder Duschgel umfüllen. Man braucht ja in den Ferien eh nie eine ganze Packung. Und witziger Hack, ihr könnt Cremes portionieren, indem ihr einen kleinen Klecks in Kontaktlinsenbehältern gibt.
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2: Morgen Montag wird's wechselhaft. Im Norden der Alpen beginnt der Tag schon mit einigen Wolken. Der Wind treibt die Wolken vor sich her. Erste Regenschauer sind hier bereits möglich. Von Wien bis Eisenstadt sowie in der Obersteiermark sind da vorübergehend auch stürmische Böen bis etwa 80 km/h dabei. Von Osttirol bis ins Südburgenland gibt es zuerst noch einiges an Sonne. Am Nachmittag treffen aber auch hier die Wolken ein und es wird nass werden. Teils sind auch Gewitter dabei. Am Thermometer stehen morgen höchstens 20 bis 31 Grad. Am wärmsten wird's im Osten und im Süden.
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4: Ein ganz gechillter Sonntag ist das heute mit eurem Wohlfühlradio. Ich bin die Dagmar und jetzt haben wir wieder jede Menge lässige Songs. Nonstop und nur Themen, die euch gut tun. Genießt das Wochenende wie nur was.
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1: Die Dinge haben nur den Wert, den man ihnen verleiht. Jean-Baptiste Molière, französischer Dramatiker.
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1: Seeotter sind nicht nur putzig anzuschauen, die kleinen Nager sind auch richtig intelligent. Sie legen sich im Wasser auf den Rücken und knacken Muscheln auf ihrem Bauch. Dazu benutzen sie Steine und manche tragen sogar ihren Lieblingsstein in einer Hautfalte unter dem Arm. So haben sie ihr Werkzeug immer dabei.
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6: Mit Hannes Harp. Stress entscheidet oft, wie und was die Menschen in Österreich essen. Das ist das Ergebnis einer Market-Umfrage. In intensiven Arbeitsphasen würden rund ein Viertel der Befragten zu Snacks greifen. Fast die Hälfte der Menschen in Österreich snackt täglich, manche sogar mehrmals am Tag. Besonders beliebt sind etwa proteinreiche Snacks bei der Generation Z. In der Generation der 14- bis 30-Jährigen würden auch über 8 von 10 den Zusammenhang zwischen Stress und ihrem eigenen Essverhalten erkennen, bei den Babyboomern nur etwa 2/5. Wegen der anhaltenden Hitze startet in Italien die Weinernte früher als üblich. Von Südtirol bis Sizilien hat das warme Wetter die Trauben schneller reif werden lassen. Deshalb läuft die Weinlese schon auf Sizilien. Die Weinbauern rechnen auch mit einem qualitativ guten Jahrgang, sofern das Wetter die kommenden Wochen günstig bleibt. Elektroautos werden in Österreich immer beliebter. 6% der Österreicher fahren mit ihrem Stromer in den Urlaub. Wer etwa nach Italien oder Kroatien fahren will, muss die Reise gut planen, rät der Autofahrerclub ÖMTC. Neben dem Standort der Ladesäule entscheidet oft auch die passende Ladekarte über einen günstigeren Preis. Wer spontan mit Kreditkarte laden will, zahlt oft mehr. Beachten muss man, ähnlich wie beim Verbrenner, auch beim E-Auto einen höheren Verbrauch, wenn das Auto voll beladen ist oder eine Dachbox drauf hat.
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6: Morgen Montag wird's wechselhaft. Im Norden der Alpen beginnt der Tag schon mit einigen Wolken. Der Wind treibt die Wolken vor sich her. Erste Regenschauer sind hier bereits möglich. Von Wien bis Eisenstadt sowie in der Obersteiermark sind da vorübergehend auch stürmische Böen bis etwa 80 km/h dabei. Von Osttirol bis ins Südburgenland gibt es zuerst noch einiges an Sonne. Am Nachmittag treffen aber auch hier die Wolken ein und es wird nass werden. Teils sind auch Gewitter dabei. Am Thermometer stehen morgen höchstens 20 bis 31 Grad. Am wärmsten wird's im Osten und im Süden.
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2: Schönen Sonntag, Österreich. Ich bin die Dagmar. Super, dass wir bei euch laufen. Wir haben gute Nachrichten, klasse Einrichtungstrends, die neuesten Serien-Highlights oder auch Tipps, die euch das Leben leichter machen. Und eine super Playlist sowieso. Hier ist sie wieder.
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2: Die verstorbene britische Queen Elizabeth wäre 100 Jahre alt geworden heuer, im April am 21. Deshalb bringt der heimische Streaming-Anbieter Joyn gleich ein ganzes Spezial zum Thema. Unter anderem die zweiteilige Doku Royale Ehefrauen, vom Glück, eine Windsor zu werden und von der Bürde, eine Windsor zu sein.
3: Hochzeiten im Haus Windsor verändern die britische Monarchie seit Jahrhunderten. Jede neue Braut bringt frischen Wind.
4: Dass Meghan Markle von den Royals akzeptiert wurde, ist enorm.
3: Doch das Märchen wird nicht lange währen. Ein Blick in die Geschichte der Windsor-Frauen hätte sie warnen können.
2: Der Doku-Zweiteiler Royale Ehefrauen, vom Glück eine Windsor zu werden und von der Bürde eine Windsor zu sein, gibt's jetzt kostenlos beim heimischen Streaming-Anbieter Joyn.
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5: Morgen Montag wird's wechselhaft. Im Norden der Alpen beginnt der Tag schon mit einigen Wolken. Der Wind treibt die Wolken vor sich her. Erste Regenschauer sind hier bereits möglich. Von Wien bis Eisenstadt sowie in der Obersteiermark sind da vorübergehend auch stürmische Böen bis etwa 80 km/h dabei. Von Osttirol bis ins Südburgenland gibt es zuerst noch einiges an Sonne. Am Nachmittag treffen aber auch hier die Wolken ein und es wird nass werden. Teils sind auch Gewitter dabei. Am Thermometer stehen morgen höchstens 20 bis 31 Grad. Am wärmsten wird's im Osten und im Süden.
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7: Hallo Österreich, ich bin's, die Dagmar Hager, hier auf eurem Wohlfühlsender. Was auch immer ihr heute am Sonntag macht, wir sind gerne mit dabei und wünschen euch ganz, ganz viel Spaß.
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2: Eigentlich finde ich ja, müsste es Küsse auf Rezept geben. Schmusen ist nämlich irrsinnig gesund. Kollegin Birgit Kern, du sagst sogar, Küssen ist wie eine Impfung.
3: Ganz genau. Es klingt im ersten Moment vielleicht unromantisch, aber beim Küssen tauschen wir Bakterien aus. Wow. Das wirkt auf unseren Körper wie eine kleine Schluckimpfung. Die Abwehrkräfte fahren hoch und das Immunsystem wird so richtig wachgerüttelt.
2: Das heißt, wer schmust, wird seltener krank?
3: Ja, könnte man so sagen. Küssen lässt außerdem die Stresshormone purzeln, senkt den Blutdruck und löst verspannte Muskeln.
2: Und Forscher in den USA haben herausgefunden, dass Vielküsser etwa 5 Jahre länger leben.
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2: Bevor ihr euch mit dem Auto auf den Weg macht, solltet ihr unbedingt checken, ob auch ein Erste-Hilfe-Set an Bord ist. Und achtet auf das Ablaufdatum auf den verschiedenen Gegenständen. In den meisten europäischen Ländern ist so ein Erste-Hilfe-Set Pflicht. Ausgenommen sind Italien, Frankreich, Spanien und die Schweiz. Das Erste-Hilfe-Set sollte dennoch grundsätzlich immer schnell griffbereit sein.
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8: Mit Hannes Harp. Stress entscheidet oft, wie und was die Menschen in Österreich essen. Das ist das Ergebnis einer Market-Umfrage. In intensiven Arbeitsphasen würden rund ein Viertel der Befragten zu Snacks greifen. Fast die Hälfte der Menschen in Österreich snackt täglich, manche sogar mehrmals am Tag. Besonders beliebt sind etwa proteinreiche Snacks bei der Generation Z. In der Generation der 14- bis 30-Jährigen würden auch über 8 von 10 den Zusammenhang zwischen Stress und ihrem eigenen Essverhalten erkennen, bei den Babyboomern nur etwa 2/5. Wegen der anhaltenden Hitze startet in Italien die Weinernte früher als üblich. Von Südtirol bis Sizilien hat das warme Wetter die Trauben schneller reif werden lassen. Deshalb läuft die Weinlese schon auf Sizilien. Die Weinbauern rechnen auch mit einem qualitativ guten Jahrgang, sofern das Wetter die kommenden Wochen günstig bleibt. Elektroautos werden in Österreich immer beliebter. 6% der Österreicher fahren mit ihrem Stromer in den Urlaub. Wer etwa nach Italien oder Kroatien fahren will, muss die Reise gut planen, rät der Autofahrerclub ÖAMTC. Neben dem Standort der Ladesäule entscheidet oft auch die passende Ladekarte über einen günstigeren Preis. Wer spontan mit Kreditkarte laden will, zahlt oft mehr. Beachten muss man, ähnlich wie beim Verbrenner, auch beim E-Auto einen höheren Verbrauch, wenn das Auto voll beladen ist oder eine Dachbox drauf hat.
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8: Morgen Montag wird's wechselhaft. Im Norden der Alpen beginnt der Tag schon mit einigen Wolken. Der Wind treibt die Wolken vor sich her. Erste Regenschauer sind hier bereits möglich. Von Wien bis Eisenstadt sowie in der Obersteiermark sind da vorübergehend auch stürmische Böen bis etwa 80 km/h dabei. Von Osttirol bis ins Südburgenland gibt es zuerst noch einiges an Sonne. Am Nachmittag treffen aber auch hier die Wolken ein und es wird nass werden. Teils sind auch Gewitter dabei. Am Thermometer stehen morgen höchstens 20 bis 31 Grad. Am wärmsten wird's im Osten und im Süden.
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9: Hallo, ich bin die Dagmar Hager hier im Wohlfühlsender. Wir begleiten euch gerne durch diesen Sonntag. Machen wir es uns gemeinsam gemütlich und was immer ihr auch gerade macht, wir sind bei euch und wünschen euch ganz viel Spaß.
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1: Es ist das typische Sommerschlafdilemma. Mit Bettdecke ist es zu heiß, ohne Decke fühlt man sich irgendwie ungeschützt im Bett. Wir haben deshalb Textilexpertin Maria Mörtenschlag gefragt und es gibt sie, die ideale Sommerbettdecke.
2: Am besten eine ganz leichte, naturgefüllte Decke. Seide ist da hochwertig zum Empfehlen, weil es da einfach wirklich die besten Temperaturausgleiche gibt. Aber auch hier wieder Tencel und auch Kamelhaar sehr groß im Kommen.
1: Vielen Dank, Textilexpertin Maria Mörtenschlag. Viele verwenden ja auch nur mehr Bettlaken oder auch einen leeren Bettbezug. Fühlt sich dann an wie ein Hotel in Italien.
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7: Morgen Montag wird's wechselhaft. Im Norden der Alpen beginnt der Tag schon mit einigen Wolken. Der Wind treibt die Wolken vor sich her. Erste Regenschauer sind hier bereits möglich. Von Wien bis Eisenstadt sowie in der Obersteiermark sind da vorübergehend auch stürmische Böen bis etwa 80 km/h dabei. Von Osttirol bis ins Südburgenland gibt es zuerst noch einiges an Sonne. Am Nachmittag treffen aber auch hier die Wolken ein und es wird nass werden. Teils sind auch Gewitter dabei. Am Thermometer stehen morgen höchstens 20 bis 31 Grad. Am wärmsten wird's im Osten und im Süden.
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10: Feinen Sonntag, ich bin die Dagmar Hager. Bei uns gibt's alles zum Wohlfühlen. Wir sind der Sender, der euch rund um die Uhr einfach nur gut tut. Schönes Wochenende ist da.
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2: Die meisten Probleme lösen sich von alleine. Man darf sie nur nicht dabei stören. Urheber unbekannt.
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1: Während Schimpansen Stöcke benutzen, um an ihre Beute zu kommen, oder Delfine Schwämme vor sich herschieben, um den Meeresboden nach Nahrung zu durchkämmen, gehen die Krähen noch einen Schritt weiter. Sie benutzen nicht nur kleine Äste und Blätter, um an die Larven im Holz zu kommen. Sie wurden dabei beobachtet, wie sie aus Zweigen kleine Haken machen, um ihre Snacks leichter herauszuholen. Besonders erstaunlich ist dabei auch, dass sie diese Technik auch an ihre Jungen weitergeben. Die Daniel Düsentriebs der Tierwelt sozusagen.
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6: Mit Hannes Harp. Stress entscheidet oft, wie und was die Menschen in Österreich essen. Das ist das Ergebnis einer Market-Umfrage. In intensiven Arbeitsphasen würden rund ein Viertel der Befragten zu Snacks greifen. Fast die Hälfte der Menschen in Österreich snackt täglich, manche sogar mehrmals am Tag. Besonders beliebt sind etwa proteinreiche Snacks bei der Generation Z. In der Generation der 14- bis 30-Jährigen würden auch über 8 von 10 den Zusammenhang zwischen Stress und ihrem eigenen Essverhalten erkennen, bei den Babyboomern nur etwa 2/5. Wegen der anhaltenden Hitze startet in Italien die Weinernte früher als üblich. Von Südtirol bis Sizilien hat das warme Wetter die Trauben schneller reif werden lassen. Deshalb läuft die Weinlese schon auf Sizilien. Die Weinbauern rechnen auch mit einem qualitativ guten Jahrgang, sofern das Wetter die kommenden Wochen günstig bleibt. Elektroautos werden in Österreich immer beliebter. 6% der Österreicher fahren mit ihrem Stromer in den Urlaub. Wer etwa nach Italien oder Kroatien fahren will, muss die Reise gut planen, rät der Autofahrerclub ÖAMTC. Neben dem Standort der Ladesäule entscheidet oft auch die passende Ladekarte über einen günstigeren Preis. Wer spontan mit Kreditkarte laden will, zahlt oft mehr. Beachten muss man, ähnlich wie beim Verbrenner, auch beim E-Auto einen höheren Verbrauch, wenn das Auto voll beladen ist oder eine Dachbox drauf hat.
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6: Morgen Montag wird's wechselhaft. Im Norden der Alpen beginnt der Tag schon mit einigen Wolken. Der Wind treibt die Wolken vor sich her. Erste Regenschauer sind hier bereits möglich. Von Wien bis Eisenstadt sowie in der Obersteiermark sind da vorübergehend auch stürmische Böen bis etwa 80 km/h dabei. Von Osttirol bis ins Südburgenland gibt es zuerst noch einiges an Sonne. Am Nachmittag treffen aber auch hier die Wolken ein und es wird nass werden. Teils sind auch Gewitter dabei. Am Thermometer stehen morgen höchstens 20 bis 31 Grad. Am wärmsten wird's im Osten und im Süden.
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7: Einen gechillten Sonntag wünsche ich euch. Hallo, ich bin die Dagmar Hager. Wir sind euer Wohlfühlradio und das hier ist wieder unsere Playlist. Schön, dass ihr hier seid.
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2: Wir zeigen euch die ultimativen Tricks zum Kofferpacken. Das ist die Lifehacks Sommer Edition. Martina und Birgit hier. Und wir haben einen Trick auf TikTok entdeckt, wie ihr möglichst viel als Handgepäck in den Flieger mitnehmen könnt. Da brichst du nieder.
3: Und zwar, das ist der Angler

0: besten Trick.
1: Also eine Anglerweste, das ist so eine jammellose Funktionsjacke mit jeder Menge Taschen und Fächern vorne und hinten und seitlich und überall. Und diese Funktionsjacke wird gerade richtig auf TikTok gefeiert, weil in diese Jacke bringt man unglaublich viel unter, wirklich alles, was nicht mehr in den Handgepäckstrolley passt und kommt dann trotzdem mit in den Flieger.
2: Dein Sitznachbar wird sich freuen, wenn er keinen Platz mehr hat neben dir. Also da ist selbst die abgebrühte TikTok-Community verblüfft, wie viel da reinpasst. Echt schräg, aber witzig.
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4: 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Hallo, ich bin die Dagmar Hager. Schönen Sonntag mit eurem Sender, der euch einfach nur gut tut.
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2: Jede halbe Stunde eine kleine Mini-Pause in der Arbeit ist wie Urlaub für euren Geist und euren Körper. Die Martina Schobesberger ist hier, das hier ist euer Radiosender zum Wohlfühlen. Und wir haben bei uns Bewegungsexpertin Valerie Lampalzer. Valerie hat Bewegungstipps auf Lager, die sich in jeden Alltag integrieren lassen. Heute die Blitzpause.
3: Den neuesten Erkenntnissen zufolge sind diese Blitzpausen total entscheidend. Alle halbe Stunde eine Pause von 1 bis 2 Minuten zu machen, das ist für den Arbeitgeber meistens sehr verträglich. Vor allem, wenn ich dann die Krankenstandsanzahl anschauen würde im Vergleich dazu. Die Mitarbeitergesundheit ist einfach sehr groß, die Mitarbeiterzufriedenheit wächst total. Einfach wirklich in den Pausen kurz aufstehen, vielleicht ein Glas Wasser holen, den Krug wieder auffüllen oder einen Kaffee holen oder ein kurzes interdisziplinäres Gespräch unter Kollegen.
4: Ratschen.
3: Ja, genau. Ich wollte es jetzt nicht genau so sagen, aber du hast es auf den Punkt gebracht. Und dann wieder weiterarbeiten mit einer Zufriedenheit und mit einer Leistungsfähigkeit.
2: Vielen Dank, Bewegungsexpertin Valerie Lampalzer. Also jede Stunde eine Blitzpause, 1 bis 2 Minuten kurz aufstehen, hält gesund und gut gelaunt.
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1: 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So läuft's bei euch zu Hause.
2: Es gibt Wohnungen, da kocht nicht der Wasserkocher, sondern die Wetti ist wieder fleißig und das Auto ist nicht schmutzig, sondern der Bertel will gebadet werden. Wir haben euch gefragt, ob eure Gegenstände in eurem Haushalt auch Namen haben und was da alles für Figuren bei euch zu Hause leben.
3: Wir haben so einen elektrischen Staubsauger und der heißt Schnurli. Ich weiß ehrlich gesagt nicht, warum. Meine Mutter hat den gekauft und hat gesagt, so, der heißt jetzt Schnurli und von da an hieß er so.
4: Mein Auto heißt Felipe, weil es ein Spanier ist. Sein Vorgänger hat Carlos geheißen.
5: Sie heißt Elektra, weil sie ein Elektroauto ist.
6: Ich habe kein Auto, aber mein Fahrrad heißt Gerd. Keine Ahnung, ich habe ihn angeschaut und mir gedacht, das ist Gerd.
7: Weil es das Staubsaugerroboter von meiner Schwester einen Namen hat. Und einfach auch, weil er random durch die Gegend fährt und dann hat man ihm einfach irgendwann mal einen Namen gegeben. Ich glaube, der heißt Robert.
8: Mir fällt nur der Bonsai ein, den ich meinem Kumpel geschenkt habe, der Pontius Pilatus ist. Wir haben überlegt, was könnte der dümmste mögliche Name sein für einen Bonsai und dann sind wir halt auf den gestoßen.
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